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1: Es sind aktuell ein paar Wolken unterwegs, aber nicht wirklich viele. Teilweise ist der Himmel sogar klar bei Temperaturen zwischen 10 und 4 Grad. Tagsüber heute dann relativ viele Wolken. Einzelne Schauer sind mit dabei, Höchsttemperaturen 8 bis 19 Grad. Morgen ist es dann ein bisschen freundlicher, nur lockere Wolken oder sogar sonnig bei Höchsttemperaturen ebenfalls um 19 Grad.
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1: Es sind aktuell ein paar Wolken unterwegs, aber nicht wirklich viele. Teilweise ist der Himmel sogar klar bei Temperaturen zwischen 10 und 4 Grad. Tagsüber heute dann relativ viele Wolken. Einzelne Schauer sind mit dabei, Höchsttemperaturen 8 bis 19 Grad. Morgen ist es dann ein bisschen freundlicher, nur lockere Wolken oder sogar sonnig bei Höchsttemperaturen ebenfalls um 19 Grad.

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1: Es sind aktuell ein paar Wolken unterwegs, aber nicht wirklich viele. Teilweise ist der Himmel sogar klar bei Temperaturen zwischen 10 und 4 Grad. Tagsüber heute dann relativ viele Wolken. Einzelne Schauer sind mit dabei, Höchsttemperaturen 8 bis 19 Grad. Morgen ist es dann ein bisschen freundlicher, nur lockere Wolken oder sogar sonnig bei Höchsttemperaturen ebenfalls um 19 Grad.
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1: Ich bin Hendrik Daum. Einen schönen guten Morgen. Es ist eine historische Schlappe für die Kanzlerpartei. Erstmals in der bundesdeutschen Geschichte ist die CDU aus einem Landtag geflogen. In Mecklenburg-Vorpommern scheitert sie mit nur noch 4,9% an der 5%-Hürde. Sieger der Landtagswahl ist die AfD mit gut 38%. Die SPD von Ministerpräsidentin Schwesig kommt auf 35,5%. SPD, Linke und Grüne hätten gemeinsam eine Regierungsmehrheit. Und schauen wir nach Berlin. Hier hat die Linke die Abgeordnetenhauswahl mit fast 26% und großem Vorsprung gewonnen. Die CDU stürzt ab auf nur noch knapp 19%. Das Münchner Oktoberfest hat einen Bilderbuchstart erlebt. Die Festleitung schätzt die Besucherzahl am ersten Wiesnwochenende auf knapp 1 Million. Einen besseren Auftakt könne man sich nicht wünschen, sagte Wiesnchef Scharpf. Auch schlimme Einsätze blieben den Helfern bisher erspart. Kurios, ein 25-jähriger Berliner brach sich den Arm beim Armdrücken. Inzwischen ist auch klar, warum ein Fahrgeschäft plötzlich anhielt und einige Menschen minutenlang kopfüber hängen blieben. Ein defekter Sensor hatte das Karussell gestoppt. Das Bauteil wurde ausgewechselt. Verletzt wurde bei dem Vorfall niemand. Die IG Metall Zwickau schlägt wegen des schleichenden Stellenabbaus in Südwestsachsen infolge der VW-Krise Alarm und ruft zur Großkundgebung auf.
2: In den vergangenen Monaten sind schon mehrere hundert bis tausend Jobs bei den Zulieferern und in der Logistik rund um das Werk meistens still und leise weggefallen. Das erklärte Florian Hartmann, der zweite Bevollmächtigte der IG Metall Zwickau. Die Gewerkschaft hat für heute Nachmittag ab 15.30 Uhr zu einer Demo auf dem Hauptmarkt aufgerufen. Die Veranstaltung ist Teil eines bundesweiten Aktionstages. Gunnar Tichy, Nachrichtenredaktion.
1: Danke Gunnar, Aktionen der IG Metall gibt es heute auch in Chemnitz und in Dresden. Der neue Bundestrainer Jürgen Klopp empfängt heute den ersten Teil seines XXL-Kaders. Bis zum Mittag sollen alle Spieler in Herzogenaurach eintreffen. Dort bereitet sich das DFB-Team auf das erste Klopp-Länderspiel am Donnerstag gegen die Niederlande vor. Thomas Bremser berichtet.
3: Klopp muss nicht nur jede Menge Spieler kennenlernen, sondern ihnen auch seine Spielweise und Taktik erklären. Nach nur wenigen Trainingseinheiten geht es Mittwoch dann schon weiter nach Amsterdam zum Auftakt in der Nations League. Klopp hat ja für seine ersten vier Spiele fast zwei komplett unterschiedliche Kader nominiert. Heute trifft er unter anderem auf seinen neuen Stammtorhüter Marc-André Ter Stegen, Kapitän Joshua Kimmich und gleich sechs Neulinge.
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4: Wir starten mit relativ vielen Wolken in die neue Woche. Einzelne Schauer sind im Laufe des Tages auch immer wieder möglich, aber eher die Ausnahme. Größtenteils bleibt es trocken bei Höchsttemperaturen heute 8 bis 19 Grad. Morgen viel Sonne bei ebenfalls um die 19 Grad. Am Mittwoch wird es dann auch wieder ein bisschen wärmer.

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3: Mit Stella Stürmer einen schönen guten Morgen. Erstmals ist die CDU aus einem Landtag geflogen. In Mecklenburg-Vorpommern scheiterte die CDU mit nur 4,9% an der 5%-Hürde. Sieger der Landtagswahl ist die AfD mit gut 38%. Die SPD von Ministerpräsidentin Schwesig kommt auf 35,5%. Und die Abgeordnetenhauswahl in Berlin hat die Linke deutlich mit fast 26% gewonnen. Die CDU stürzt ab auf knapp 19%. Der Präsident des Deutschen Instituts für Wirtschaftsforschung Fratscher hat die geplanten Maßnahmen der Bundesregierung gegen die hohen Spritpreise scharf kritisiert. Der erneute Tankrabatt koste viel Geld, das die Bundesregierung nicht habe und sei auch sozial ungerecht. Ein Abbiegefehler war wohl schuld an einem schweren Unfall in Waldkirchen. Eine Autofahrerin wollte am Samstag auf die S223 Richtung Augustusburg abbiegen und übersah einen Motorradfahrer. Der 66-Jährige stürzte und verletzte sich schwer. Rund 38.000 Menschen haben sich in Chemnitz vom Lichtkunstfestival Light Our Vision begeistern lassen. 3 Tage lang wurden Gebäude und Plätze in der Innenstadt bunt angestrahlt.
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4: Wir starten mit relativ vielen Wolken in die neue Woche. Einzelne Schauer sind im Laufe des Tages auch immer wieder möglich, aber eher die Ausnahme. Größtenteils bleibt es trocken bei Höchsttemperaturen heute 8 bis 19 Grad. Morgen viel Sonne bei ebenfalls um die 19 Grad. Am Mittwoch wird es dann auch wieder ein bisschen wärmer.
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3: Mit Stella Stürmer einen schönen guten Morgen. Debakel für die CDU bei den Landtagswahlen. In Mecklenburg-Vorpommern fliegt sie aus dem Parlament. In Berlin verliert sie klar gegen die Linke. Der Druck auf Kanzler Merz dürfte damit weiter steigen. Noch am Abend hat er aber klargestellt, dass er weitermachen will. David Riemer berichtet.
4: Kanzler Merz ist schwer angeschlagen. Nur 13 Minuten, nachdem erste Zahlen veröffentlicht wurden, tritt der CDU-Chef vor die Presse. Das Wahlergebnis in Mecklenburg-Vorpommern hat er als Desaster bezeichnet. Noch nie seit Bestehen der Bundesrepublik ist die CDU aus einem Parlament geflogen. Trotzdem, Merz hält an seinem Reformkurs fest. Er wolle Deutschland voranbringen und werde als CDU-Chef und Bundeskanzler Verantwortung übernehmen.
3: Nach einem schweren Motorradunfall in Waldkirchen gibt es weitere Details von der Polizei. Eine 46-jährige Autofahrerin wollte demnach Samstagvormittag auf die S223 Richtung Augustusburg abbiegen. Dabei stieß ihr Renault mit einem vorfahrtsberechtigten Motorrad zusammen. Der 66-jährige Biker stürzte und wurde schwer verletzt. Er kam ins Krankenhaus. Die S223 war nach dem Unfall für rund 3 Stunden voll gesperrt. Etwa 19.000 Euro Schaden sind entstanden. Rund 38.000 Menschen haben sich in Chemnitz vom diesjährigen Lichtkunstfestival Light Our Vision begeistern lassen. In den vergangenen 3 Tagen wurden verschiedene Gebäude und Plätze mit bunten Lichtprojektionen ausgestrahlt. Im Mittelpunkt stand diesmal das leerstehende Kongresshotel. Besucher konnten im Stadthallenpark an Controllern verschiedene Computerspielklassiker steuern, die auf die Fassade des Hotels projiziert wurden. Zum Abschluss der Lichtkunstfestivals gab es auf dem Düsseldorfer Platz eine Rave-Party. Der neue Bundestrainer Jürgen Klopp empfängt heute den ersten Teil seines XXL-Kaders. Bis zum Mittag sollen alle Spieler in Herzogenaurach eintreffen. Dort bereitet sich das DFB-Team auf das erste Klopp-Länderspiel am Donnerstag gegen die Niederlande vor. Thomas Bremser mit den Einzelheiten.
5: Klopp muss nicht nur jede Menge Spieler kennenlernen, sondern ihnen auch seine Spielweise und Taktik erklären. Nach nur wenigen Trainingseinheiten geht es Mittwoch dann schon weiter nach Amsterdam zum Auftakt in der Nations League. Klopp hat ja für seine ersten 4 Spiele fast 2 komplett unterschiedliche Kader nominiert. Heute trifft er unter anderem auf seinen neuen Stammtorhüter Marc-André Ter Stegen, Kapitän Joshua Kimmich und gleich 6 Neulinge.
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6: Heute windig, wechselnd bewölkt mit einzelnen Schauern bis 18 Grad. Morgen eine Mischung aus Sonne und Wolken, ebenfalls bis 18 Grad. Und am Mittwoch, nachdem sich der Nebel aufgelöst hat, freundlich und trocken bis 20 Grad.
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6: A13 Richtung Dresden, Feuerwehreinsatz zwischen Radeburg und Marsdorf. Die rechte Spur ist gesperrt. Im Landkreis Mittelsachsen ein Unfall in Hammerleubsdorf. Geblitzt wird in Leipzig auf der Riemannstraße, auf der Albrechtshainer Straße und in Dresden am Terrassenufer und auf der Dürer Straße.
7: Guten Morgen, Sachsen!
6: Montag, der 21. September. Ich bin Stefan Bodino. Ich habe für Sie 70er, 80er und die schönsten Schlager. Gleich Patrick Swayze, She's Like the Wind. Vorher Peter Maffay.

6.17 Uhr. Heieiei, die Kanzlerpartei CDU ist bei den Wahlen in Mecklenburg-Vorpommern noch nicht mal über die 5%-Hürde gekommen. Ist also draußen, ist nicht im Parlament. Hoffentlich wacht die Partei mal auf. Aber ich denke mal, da wird keiner diese Nacht geschlafen haben. Gleich ganz völlig wertfrei, ja. Wir können da rein interpretieren, was Sie wollen. Du hast mich tausendmal belogen von Andrea Berg. Und das sind Milli Vanilli auf.

0: Antenne Sachsen gleich mit Tina Charles, I Love to Love aus den 70ern.
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12: Mit Stella Stürmer einen schönen guten Morgen. Nach der Landtagswahl in Mecklenburg-Vorpommern hat es die CDU zum ersten Mal nicht ins Parlament geschafft. Sie scheiterte mit 4,9% an der 5%-Hürde. Ganz vorne ist die AfD mit 38%. In Berlin gewinnt die Linke die Abgeordnetenhauswahl deutlich mit 26%. Die CDU rutscht auf 19%. Beschäftigte der Automobilindustrie gehen heute in ganz Sachsen auf die Straße. Unter dem Motto Zukunft statt Kahlschlag gibt es Aktionen unter anderem in Leipzig, Dresden, Chemnitz, Zwickau sowie in der Lausitz. Auf der A4 Dresden Richtung Chemnitz wird ab heute am Wilden Mann der Beton erneuert. Bis Ende September rollt der Verkehr jeweils zwischen 21 und 5 Uhr einspurig. Auch die Anschlussstelle ist gesperrt. Weitere Bauphasen gibt es im Oktober und November. Das Münchner Oktoberfest hat einen Bilderbuchstart erlebt. Die Festleitung schätzt die Besucherzahl am ersten Wiesnwochenende auf knapp 1 Million. Einen besseren Auftakt könne man sich nicht wünschen, sagte Wiesnchef Scharpf. Auch schlimme Einsätze blieben den Helfern bisher erspart.
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0: Heute windig, wechselnd bewölkt mit einzelnen Schauern bis 18 Grad. Morgen eine Mischung aus Sonne und Wolken, ebenfalls bis 18 Grad. Und am Mittwoch, nachdem sich der Nebel aufgelöst hat, freundlich und trocken bis 20 Grad.
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0: Ein Feuerwehreinsatz auf der A13 Richtung Dresden zwischen Radeburg und Marsdorf. Brennende LKW, die rechte Spur ist gesperrt. Eine Ölspur auf der S36 zwischen Tanneberg und Wilstruff und im Landkreis Mittelsachsen Unfall in Hammerleubsdorf. Geblitzt wird auf der B2 zwischen Wellaun und Lindenhain am Roten Haus, in Leipzig auf der Riemannstraße, Albrechtshainer Straße und in Dresden am Terrassenufer und auf der Dürerstraße.
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0: 7:35. Guten Morgen. Möge es ein schöner Montag für Sie werden.
1: Ich nehme jeden Tag, wie er ist, und genauso wie er ist er gut.
0: Das sagt die Schweizer Sängerin Beatrice Egli. 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

0: Antenne Sachsen. Gleich mit John Paul Young und Love is in the Air.
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9: Mit Stella Stürmer einen schönen guten Morgen. Super-GAU für die CDU bei den Landtagswahlen. In Mecklenburg-Vorpommern fliegt sie erstmals aus einem Landesparlament und in Berlin verliert sie klar gegen die Linke. Es ist eine historische Zäsur für die Christlich-Demokratische Union Deutschlands. Der Druck auf den bereits angeschlagenen Kanzler Merz dürfte damit weiter steigen. Dieser spricht von einem Desaster, macht aber deutlich, dass er weitermachen will. Der ukrainische Präsident Selenskyj trifft sich nach eigenen Angaben am Rande der UN-Vollversammlung in New York mit US-Präsident Trump. Das schrieb er nach einem Telefonat mit Trump auf X. Bei dem Gespräch wird es um den Krieg in der Ukraine gehen. Ulf Mauder berichtet.
10: Dazu will er Wege einer Deeskalation und Sicherheitsfragen in New York erörtern. Details nannte Selenskyj zwar nicht. Klar ist aber, dass es ihm erneut vor allem um Patriot-Abwehrraketen für die Luftverteidigung der Ukraine gehen dürfte. Zudem braucht die Ukraine auch dringend Triebwerke für ihre Produktion eigener Drohnen und Marschflugkörper.
9: Die IG Metall Zwickau schlägt wegen des schleichenden Stellenabbaus in Südwestsachsen infolge der VW-Krise Alarm und ruft zur Großkundgebung auf.
11: In den vergangenen Monaten sind schon mehrere hundert bis tausend Jobs bei den Zulieferern und in der Logistik rund um das Werk meistens still und leise weggefallen. Das erklärte Florian Hartmann, der zweite Bevollmächtigte der IG Metall Zwickau. Die Gewerkschaft hat für heute Nachmittag ab 15.30 Uhr zu einer Demo auf dem Hauptmarkt aufgerufen. Die Veranstaltung ist Teil eines bundesweiten Aktionstages. Gunnar Tichy, Nachrichtenredaktion.
9: Dankeschön, Gunnar. Neben Zwickau sind unter anderem auch Aktionen in Leipzig, Chemnitz, Dresden und der Lausitz geplant. Autofahrer auf der A4 müssen sich ab heute Abend in Dresden Richtung Chemnitz auf Behinderungen im Bereich der Anschlussstelle Wilder Mann einstellen. Bis Ende September werden laut Autobahn GmbH jeweils zwischen 21 Uhr und 5 Uhr zwei Fahrstreifen und die Anschlussstelle gesperrt. Der Beton wird erneuert. Weitere Bauphasen folgen im Oktober und November. Das Ganze dient der Vorbereitung auf die spätere Erneuerung der Richtungsfahrbahn Görlitz, damit die Trasse die baustellenbedingte Mehrbelastung abhält.
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0: Heute windig, wechselnd bewölkt mit einzelnen Schauern bis 18 Grad. Morgen eine Mischung aus Sonne und Wolken, ebenfalls bis 18 Grad. Und am Mittwoch, nachdem sich der Nebel aufgelöst hat, freundlich und trocken bis 20 Grad.
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0: Berufsverkehr auf den Straßen, außerdem auf der A4 Chemnitz Richtung Dresden mehrfach kurze Sperrungen wegen einer Baustelle zwischen Chemnitz Mitte und Chemnitz Glöser. Auf der 13 Richtung Dresden dauert es 20 Minuten länger zwischen Radeburg und Marsdorf, da dann Feuerwehreinsatz auf der rechten Spur. Auf der B 73 Schönfels Richtung DHL wird eine Ölspur beseitigt. In Chemnitz ein Ampelausfall auf der Zwickauer Straße und geblitzt wird. In Dresden Bertolt-Brecht-Allee, Plauen im Vogtland auf der Hofwiesenstraße und in Leipzig auf der Albrechtshainer Straße. Mit 70ern, 80ern und den schönsten Schlagern geht's in diesem Montag. Ich bin Stefan Bodinus.

Er wird morgen 75, Wolfgang Petri auf Antenne Sachsen. Ich hoffe, Sie hatten eine angenehme Nacht. Kurz nach Mitternacht, da war ja klar, die Kanzlerpartei CDU schafft es in Mecklenburg-Vorpommern nicht ins Parlament. Die CDU gehört dort nun zu den sonstigen Parteien. Das ist eine Zäsur. Also da wird viel zu diskutieren sein. Antenne Sachsen gleich mit Status Quo und das ist Sisi Catch um 7.11 Uhr.

0: Gleich 8 Minuten vor halb 8. Genießen Sie den ersten Kaffee des Tages mit 70ern, 80ern und den schönsten Schlagern. Damit hatte er mal Werbung gemacht für Malzkaffee. Ich mag, hier ist Volker Lechtenbrink auf Antenne Sachsen.
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0: Antenne Sachsen, gleich mit Roland Kaiser.
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7: Mit Stella Stürmer einen schönen guten Morgen. In Mecklenburg-Vorpommern fliegt die CDU nach der gestrigen Landtagswahl erstmals aus einem Landesparlament und in Berlin verliert sie klar gegen die Linke. Der Druck auf den bereits angeschlagenen Kanzler Merz dürfte damit weiter steigen. Dieser spricht von einem Desaster, macht aber deutlich, dass er weitermachen will. Die öffentliche Abstimmung über das Design der neuen EU-Banknoten geht in die letzte Runde. Zur Auswahl stehen 10 Entwürfe mit Motiven wie Beethoven, Marie Curie oder dem Eisvogel. Abgestimmt werden kann auf der Internetseite der Europäischen Zentralbank. Die endgültige Entscheidung fällt voraussichtlich Ende des Jahres. Im Werdauer Ortsteil Steinpleis ist eine Postbotin bei einem Verkehrsunfall lebensgefährlich verletzt worden, nachdem ein Autofahrer sie erfasst hatte und geflüchtet war. Der 44-Jährige konnte wenig später von der Polizei geschnappt werden. Auf dem Agra-Gelände im Leipziger Süden wurde am Wochenende das zweite Nexus-Festival gefeiert. Trotz Regen hat die bunte Mischung aus Musik, Videospielen und Mittelaltermarkt mehrere tausend Fans angelockt.
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0: Heute windig, wechselnd bewölkt mit einzelnen Schauern bis 18 Grad. Morgen eine Mischung aus Sonne und Wolken, ebenfalls bis 18 Grad. Und am Mittwoch, nachdem sich der Nebel aufgelöst hat, freundlich und trocken bis 20 Grad.
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0: A13 Richtung Dresden, Stau zwischen Radeburg und Marsdorf, 18 Minuten dauert es länger, ein Feuerwehransatz auf der rechten Spur. A72 Richtung Leipzig, Gegenstände auf der Fahrbahn zwischen Chemnitz-Röhrsdorf und Hartmannsdorf. In Dresden ein Unfall auf dem Blauen Wunder, stadteinwärts. Geblitzt wird auf der A4 Richtung Görlitz am Dreieck Dresden-Nord, in Leipzig auf der Arno-Nietzsche-Straße und Plauen im Vogtland auf der Hofwiesenstraße.
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0: als auch Quaster, also Dieter Herr Trampf. Wie kam es eigentlich zu dem Spitznamen Quaster?
1: Ja, der resultierte aus dem Namen Quartermaster Stores.
0: Das ist ein Lied der Shadows und das klingt so.
1: The Quartermaster Stores, also der Quartiermeister, der bin ich dann gewesen irgendwann, weil ich dann mal spielen wollte und hieß dann irgendwann Quartermaster. Das war natürlich irgendwann zu lang und da blieb Quaster übrig.
0: Und dieser Spitzname bleibt...

0: Und gleich auf Antenne Sachsen Ingrid Peters mit Afrika.
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10: Mit Stella Stürmer einen schönen guten Morgen. Das ist ein Novum in der bundesdeutschen Geschichte. Erstmals ist die CDU aus einem Landtag geflogen. In Mecklenburg-Vorpommern scheiterte die CDU mit nur 4,9% an der 5%-Hürde. Sieger der Landtagswahl ist die AfD mit gut 38%. Die SPD von Ministerpräsidentin Schwesig kommt auf 35,5%. Ein Dreierbündnis aus SPD, Linke und Grünen hätte eine Regierungsmehrheit. Schwesig im ZDF.
11: Die AfD hat keine Mehrheiten, einer Regierung zu bilden. Die Mehrheit liegt bei den demokratischen Parteien. Und ich wünsche mir, dass alle ins Gespräch gehen unter den Demokraten und ausloten, wie man gemeinsam eine demokratische Regierung bilden kann.
10: Und die Abgeordnetenhauswahl in Berlin hat die Linke deutlich mit fast 26% gewonnen. Die CDU stürzt ab auf knapp 19%. Danach folgen die AfD mit 16, die Grünen mit 14 und die SPD mit 12%. Die Bundesregierung plant gerade Maßnahmen gegen die hohen Spritpreise. Kritik kommt vom Präsidenten des Deutschen Instituts für Wirtschaftsforschung Fratscher. Der erneute Tankrabatt sei teuer, sozial ungerecht und ökonomisch kontraproduktiv, sagte Fratscher dem Handelsblatt. Er koste Geld, das die Bundesregierung nicht habe und bedeute letztlich eine Umverteilung von Arm zu Reich. In Werdau ist eine Postzustellerin bei einem schweren Verkehrsunfall lebensgefährlich verletzt worden. Wie die Polizei mitteilte, lieferte die 45-Jährige am Samstag in Steinpleis Pakete aus, als ein Toyota-Fahrer gegen den halb auf dem Fußweg stehenden Transporter krachte und die Zustellerin erfasste. Der 44-jährige Unfallverursacher flüchtete, konnte jedoch wenig später gefasst werden. Auf dem Agra-Gelände im Süden Leipzigs ist am Wochenende das zweite Nexus-Festival über die Bühne gegangen. 3 Tage lang trafen dort ganz verschiedene Welten aufeinander. Bei dem Festival gab es harte Metal-Konzerte, Videospiele zum Ausprobieren, Verkleidungswettbewerbe und sogar einen Mittelaltermarkt. Trotz Regen hat die bunte Mischung viele Fans aus ganz Deutschland nach Leipzig gelockt.
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0: Heute windig, wechselnd bewölkt mit einzelnen Schauern bis 18 Grad. Morgen eine Mischung aus Sonne und Wolken, ebenfalls bis 18 Grad. Und am Mittwoch, nachdem sich der Nebel aufgelöst hat, freundlich und trocken bis 20 Grad.
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0: Der übliche Berufsverkehr auf den Straßen, außerdem Autopanne auf der A4 Chemnitz Richtung Dresden in der Baustelle zwischen Chemnitz Mitte und Chemnitz Glöser. A13 Richtung Dresden, Feuerwehreinsatz auf der rechten Spur zwischen Radeburg und Marsdorf, 20 Minuten dauert's länger. Die B92 ist gesperrt nach einem Unfall zwischen Elsterberg und Abzweig Gablau. Die B173 ist in Schönfels gesperrt. Dort wird eine Ölspur beseitigt. Geblitzt wird in Dresden auf der Dürerstraße, am Terrassenufer und in Leipzig auf der Arno-Nietzsche-Straße und auf der Balsdorfer Straße.
12: Guten Morgen, Sachsen!
0: Montag, der 21. September. Ich bin Stefan Bodinus, hab gleich für Sie ABBA, Bad Boys Blue und jetzt Ingrid Peters mit Afrika. 70er, 80er.

0: auf Antenne Sachsen. Ja, es wurde zwar nicht in Sachsen gewählt, aber dennoch wird das ja Auswirkungen auf uns haben. In Berlin die Linke die stärkste Kraft, gefolgt von CDU und AfD. In Mecklenburg-Vorpommern holte die AfD die meisten Stimmen, gefolgt von der SPD. Und alle weiteren Parteien, kann man vernachlässigen, einstellige Prozentwerte. Und die Kanzlerpartei CDU schafft noch nicht mal die 5%-Hürde. Und ist damit erstmals nicht in einem Landesparlament eingezogen.
1: Es ist ein Desaster.
0: So der Kanzler. Bin mal gespannt, wie das weitergeht. Vielleicht geht er ja auch oder geht noch was? Ja, wie die Zeit vergeht. Gleich 8.17 Uhr. Und hier geht jemand im Schlager von Helene Fischer auf Antenne

0: schön, dass Sie bei uns sind. Hier ist Antenne Sachsen, gleich mit Musik aus den 70ern von Susi Quattro.
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9: Mit Stella Stürmer einen schönen guten Morgen. Nach den Wahlschlappen in Berlin und Mecklenburg-Vorpommern steigt der Druck auf Kanzler Merz weiter. Trotzdem will er im Amt bleiben, das hat er schon gesagt. In Berlin sind alle Stimmen ausgezählt. Hier hat die Linke die Abgeordnetenhauswahl mit 25,7% klar gewonnen. In Mecklenburg-Vorpommern gewinnt die AfD mit 38,2%. Mit einem bundesweiten Aktionstag stemmt sich die IG Metall gegen den Jobabbau und weitere Einschnitte für Beschäftigte der Automobilbranche. Die Gewerkschaft will heute bei rund 280 Aktionen mehr als 100.000 Menschen mobilisieren. Auch bei uns in Sachsen sind Aktionen geplant. Ein Sturmtief hat auf dem Gelände des Europäischen Blasmusikfestivals in Bad Schlema erhebliche Schäden verursacht. Verletzt wurde zum Glück niemand, weil das Festival bereits beendet war. Hoyerswerda erinnert an die rassistischen Ausschreitungen im Herbst 1991. Zum 35. Jahrestag haben Stadt und Initiative Zivilcourage bis kommenden Sonntag zahlreiche Veranstaltungen organisiert.
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0: Heute windig, wechselnd bewölkt mit einzelnen Schauern bis 18 Grad. Morgen eine Mischung aus Sonne und Wolken, ebenfalls bis 18 Grad. Und am Mittwoch, nachdem sich der Nebel aufgelöst hat, freundlich und trocken bis 20 Grad.
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0: Auf der A13 Richtung Dresden dauert es eine Viertelstunde länger zwischen Radeburg und Marsdorf. Dort ein Feuerwehreinsatz auf der rechten Spur. Ein Wildunfall zwischen Gönsdorf und Dresden-Weißig auf der Weißiger Landstraße. Eine Ölspur wird beseitigt auf der B073 in Schönfels. Geblitzt wird in Chemnitz auf der Leipziger Straße, stadtauswärts kurz vor der Autobahnauffahrt. In Coswig, Kötitzer Straße Richtung Naundorfer Straße. Und B078N von Löber kommend kurz vor der Abfahrt Oberkunnersdorf.
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0: Dreiviertel neun. Schön, dass Sie zu uns gefunden haben. Hier ist Antenne Sachsen mit 70ern, 80ern und den schönsten Schlagern. Wir senden sachsenweit im Digitalradio DAB+. Wenn Sie gerade im Auto sitzen, dann gute Fahrt und Vorsicht auf der A4 Richtung Görlitz, da ein defekter LKW. Zwischen Uist und Salzenforst auf der rechten Spur. Hier ist Andreas Martin, Samstagnacht in der Stadt.
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1: Antenne Sachsen gleich mit Albert Hammond.
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7: Mit Stella Stürmer einen schönen guten Tag. Es ist ein Debakel für die CDU bei den Landtagswahlen. In Mecklenburg-Vorpommern fliegt sie aus dem Parlament. In Berlin verliert sie klar gegen die Linke. Der Druck auf Kanzler Merz dürfte damit weiter steigen. Noch am Abend hat er aber klargestellt, dass er weitermachen will. Dazu David Riemer.
8: Kanzler Merz ist schwer angeschlagen. Nur 13 Minuten nachdem erste Zahlen veröffentlicht wurden, tritt der CDU-Chef vor die Presse. Das Wahlergebnis in Mecklenburg-Vorpommern hat er als Desaster bezeichnet. Noch nie seit Bestehen der Bundesrepublik ist die CDU aus einem Parlament geflogen. Trotzdem, Merz hält an seinem Reformkurs fest. Er wolle Deutschland voranbringen und werde als CDU-Chef und Bundeskanzler Verantwortung übernehmen.
7: Der frühere Bundesverkehrsminister Scheuer muss sich ab heute vor Gericht verantworten. Er soll vor dem Untersuchungsausschuss zur Pkw-Maut gelogen haben. Scheuer steht deshalb vor dem Berliner Landgericht wegen des Verdachts der Falschaussage. Er weist die Vorwürfe zurück. Die Pkw-Maut ist am Ende ja gescheitert. Den deutschen Steuerzahler hat das 270 Millionen Euro gekostet. Das europäische Blasmusikfestival war bereits vorbei, als gestern Abend ein heftiges Sturmtief über das Festgelände in Bad Schlema zog. Während die Abbauarbeiten liefen, musste die Feuerwehr ausrücken.
9: Unter anderem war ein Baum im Bereich des Kassenbüros umgestürzt. Auch ein rund 150 Meter langer Bauzaun wurde vom Sturm umgeworfen und mindestens ein Zelt wurde zerstört. Weil im Dunkeln nicht alle Gefahrenstellen sofort überprüft werden konnten, blieb der Gehweg in Richtung Sportplatz vorsorglich über Nacht gesperrt. Verletzte gab es glücklicherweise nicht, da sich zum Zeitpunkt des Unwetters keine Besucher mehr auf dem Gelände befanden. Tina Wojnowski, Nachrichtenredaktion.
7: Hoyerswerda erinnert an die rassistischen Ausschreitungen im Herbst 1991. Zum 35. Jahrestag haben Stadt und Initiative Zivilcourage bis kommenden Sonntag zahlreiche Veranstaltungen organisiert. Knut-Michael Kuhnut berichtet.
10: Im Mittelpunkt stehen die Schicksale ehemaliger mosambikanischer Vertragsarbeiter. Viele von ihnen wurden damals Opfer rassistischer Gewalt. Erinnert wird an die Ausschreitungen zum Beispiel mit Ausstellungen in der Volkshochschule und im Lausitz-Center, einem Stadtrundgang und Filmvorführungen. Am Samstag wird zudem ein Gedenkstein für Mike Zerner eingeweiht, der 1993 bei einem Neonazi-Angriff in Hoyerswerda getötet wurde.
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1: Heute windig, wechselnd bewölkt mit einzelnen Schauern bis 18 Grad. Morgen eine Mischung aus Sonne und Wolken, ebenfalls bis 18 Grad. Und am Mittwoch, nachdem sich der Nebel aufgelöst hat, freundlich und trocken bis 20 Grad.
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1: A4 Dresden Richtung Chemnitz, eine Tagesbaustelle zwischen Frankenberg und Chemnitz Mitte, die rechte Spur ist gesperrt. A4 Richtung Görlitz, defekter LKW zwischen Uist und Salzenforst auf der rechten Spur. Metallteile auf der A9 Richtung Nürnberg zwischen Kreuz-Rippachtal und Weißenfels. Dann sind Rettungskräfte im Einsatz auf der A72 Richtung Leipzig zwischen Röther und Abzweig Böhlen. Und Unfall im Landkreis Nordsachsen zwischen Limena und Abzweig Kospa. Geblitzt wird auf der B2 von Leipzig Richtung Bad Düben, kurz vor Wellaune am Roten Haus, Chemnitz, Leipziger Straße, stadtauswärts und in Coswig auf der Köthitzer Straße.
11: Guten Morgen!
1: Ja, die Wahlen sind an diesem Montag ein großes politisches Thema und schön, dass Sie sich bei der Wahl des Radiosenders für uns entschieden haben. Wir spielen 70er, 80er und die schönsten Schlager. Gleich Wolfgang Petri und jetzt Albert Hammond. Ich bin Stefan Bodinus. Einen schönen Montagmorgen.

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9.13 Uhr, hier ist Antenne Sachsen. Vorgestern ist das Münchner Oktoberfest mit einer kuriosen Panne gestartet. Wegen einer Störung blieb ein Karussell stehen. Die Fahrgäste hingen 5 Minuten lang kopfüber fest. Die Frage, sollen wir eine Runde auf der Wiesn abhängen, bekam dann also eine völlig neue Bedeutung. Beim Oktoberfest ist für mich ja das Bierzelt das Lieblingsfahrgeschäft. Ja, nach 2 Maß Bier, da dreht sich sowieso alles. Antenne Sachsen jetzt mit Middle of the Road.

10 vor halb 10, hier ist Antenne Sachsen. Übermorgen ist kalendarischer Herbstanfang, das merken wir auch heute schon. Einzelne Schauer, höchstens 18 Grad, dazu Wind. Und wir haben jetzt hier im Programm die Gruppe Wind für alle. Komponiert von Hanna Haller und den Text lieferte Bernd Meinunger, der letztes Jahr

0: Dieser Sender heißt Antenne Sachsen und wir haben gleich für Sie Kerstin Ott.
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6: Mit Stella Stürmer einen schönen guten Morgen. Nach den Wahlschlappen in Berlin und Mecklenburg-Vorpommern steigt der Druck auf Kanzler Merz weiter. Trotzdem will er im Amt bleiben, das hat er schon gesagt. In Berlin sind alle Stimmen ausgezählt. Hier hat die Linke die Abgeordnetenhauswahl mit 25,7% klar gewonnen. In Mecklenburg-Vorpommern gewinnt die AfD mit 38,2%. Mit einem bundesweiten Aktionstag stemmt sich die IG Metall gegen den Jobabbau und weitere Einschnitte für Beschäftigte der Automobilbranche. Die Gewerkschaft will heute bei rund 280 Aktionen mehr als 100.000 Menschen mobilisieren. Auch bei uns in Sachsen sind Aktionen geplant. Ein Sturmtief hat auf dem Gelände des Europäischen Blasmusikfestivals in Bad Schlema erhebliche Schäden verursacht. Verletzt wurde zum Glück niemand, weil das Festival bereits beendet war. Hoyerswerda erinnert an die rassistischen Ausschreitungen im Herbst 1991. Zum 35. Jahrestag haben Stadt und Initiative Zivilcourage bis kommenden Sonntag zahlreiche Veranstaltungen organisiert.
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0: Heute windig, wechselnd bewölkt mit einzelnen Schauern bis 18 Grad. Morgen eine Mischung aus Sonne und Wolken, ebenfalls bis 18 Grad. Und am Mittwoch, nachdem sich der Nebel aufgelöst hat, freundlich und trocken bis 20 Grad.
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0: A17, Prag Richtung Dresden, defekter LKW zwischen Dresden-Südvorstadt und dem Tunnel Koschwitz auf der rechten Spur. Im Landkreis Nordsachsen ist die Straße zwischen Limena und Abzweig-Kospa nach einem Unfall gesperrt. Geblitzt wird in Dresden am Terrassenufer, in Leipzig auf der Balsdorfer Straße, in Chemnitz auf der Leipziger Straße und auf der B2 von Leipzig Richtung Bad Düben kurz vor Wellaune am Roten Haus.
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70er, 80er und die schönsten Schlager auf Antenne Sachsen. Jetzt der Hit des Jahres 87, Casablanca von City. Das Titelstück der gleichnamigen Platte war LP des Jahres. Play it again, Sam, zu Deutsch, spiel es noch einmal, Sam, aus dem Film Casablanca. Ja, wir spielen es gern noch einmal.

Casablanca von City. Gesungen von Toni Kral, geschrieben hat diesen Titel Schauspieler Henry Hübchen. Darüber werden er und Toni Kral reden. Sie werden auch gemeinsam musizieren. Es gibt 2 Termine im November in Dresden im Boulevardtheater. Leider ausverkauft, aber vielleicht gibt es ja bald noch einen 3. Termin. 9.47 Uhr, Antenne Sachsen, jetzt mit Musik aus dem Film Flashdance. Hier ist der Titelsong von Irene Cara.

0: Antenne Sachsen gleich mit Niki. Ich wäre am liebsten mit dir ganz Aloha.
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11: Mit Stella Stürmer einen schönen guten Tag. Die IG Metall Zwickau schlägt wegen des schleichenden Stellenabbaus in Südwestsachsen infolge der VW-Krise Alarm und ruft zur Großkundgebung auf.
12: In den vergangenen Monaten sind schon mehrere hundert bis tausend Jobs bei den Zulieferern und in der Logistik rund um das Werk meistens still und leise weggefallen. Das erklärte Florian Hartmann, der zweite Bevollmächtigte der IG Metall Zwickau. Die Gewerkschaft hat für heute Nachmittag ab 15.30 Uhr zu einer Demo auf dem Hauptmarkt aufgerufen. Die Veranstaltung ist Teil eines bundesweiten Aktionstages. Gunnar Tichy, Nachrichtenredaktion.
11: Bei einem verheerenden Brand in Herwigsdorf im Landkreis Görlitz ist ein Einfamilienhaus komplett ausgebrannt. Nach Angaben der Polizei wurden die Einsatzkräfte gestern Vormittag auf die Dorfstraße alarmiert. Offenbar hatten die Flammen einer brennenden Mülltonne zunächst auf die Fassade und später auf den Dachstuhl des Hauses übergegriffen. Grund für den Mülltonnenbrand war offenbar heiße Asche, so die Polizei. Die Feuerwehr löschte den Brand. Das Haus ist nicht mehr bewohnbar. Der Sachschaden wird auf rund 250.000 Euro geschätzt. Die Polizei hat nun Ermittlungen gegen den Hausbesitzer wegen fahrlässiger Brandstiftung aufgenommen. Eine Umfrage zum Design der neuen Euro-Banknoten geht heute zu Ende. Noch bis Mitternacht läuft die Online-Abstimmung der Europäischen Zentralbank. Bis jetzt haben schon mehr als 9 Millionen Menschen mitgemacht. Die Vorauswahl der Designs, über die abgestimmt werden kann, hat zwei Themen: Kultur und Natur. So gibt es Motive mit berühmten Europäern wie etwa Leonardo da Vinci oder welche mit Flüssen und Vögeln wie Eisvogel und Weißstorch. Deutschlands Obstbauern können sich über eine der besten Kirschernten seit Jahren freuen. Milde Temperaturen im Frühjahr haben Frostschäden verhindert. Mit fast 49.000 Tonnen Süß- und Sauerkirschen liegt die Ernte rund 8% über dem 10-Jahres-Schnitt. Auch die Birnenernte fällt mit erwarteten 41.000 Tonnen überdurchschnittlich gut aus.
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0: Heute windig, wechselnd bewölkt mit einzelnen Schauern bis 18 Grad. Morgen eine Mischung aus Sonne und Wolken, ebenfalls bis 18 Grad. Und am Mittwoch, nachdem sich der Nebel aufgelöst hat, freundlich und trocken bis 20 Grad.
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0: A14 Richtung Leipzig, es liegt Getreide auf der Fahrbahn zwischen der Auffahrt Döbel Nord und dem Rastplatz Mühlenberg. Geblitzt wird in Chemnitz auf der Leipziger Straße, in Leipzig auf der Riemannstraße, 469 Ebersdorf, Ortsausgang Richtung Frankenberg und Dresden-Wilstrufer Straße Richtung Freiberger Straße.
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0: Ich grüße Sie. Ja, ich habe für Sie 70er, 80er und die schönsten Schlager. Wir hören jetzt Niki, danach The Police und Amanda Lee aus den 70er mit Follow Me.

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0: Matthias Reim auf Antenne Sachsen. Wir spielen 70er, 80er und die schönsten Schlager. Und es gibt ein Lied, das hat Matthias Reim geprägt, als er noch ein kleiner Junge war.
1: Der erste Titel, wo ich wusste, das wird mein Leben, war Let's Spend the Night Together von den Rolling Stones. Dieses Gitarrenriff. Ich war am Haken. Ja, und zwei Jahre später hatte ich meine erste Gitarre.
0: Matthias Reim in der Giovanni Zarella Show und die Rolling Stones hören wir jetzt.

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herbstlich heute mit Wind und noch etwas Regen. Und kalendarischer Herbstanfang ist am Mittwoch. In Dresden übrigens auf dem Altmarkt ist Herbstmarkt. Bis 19 Uhr heute Händler, Handwerk und auch was zu essen. Bei uns gibt's was auf die Ohren hier auf Antenne Sachsen. 70er, 80er und die schönsten Schlager. Wir hören gleich ABBA mit Waterloo. Und das sind

0: Vielen Dank, dass Sie Antenne Sachsen hören. Gleich David Anders und Jeans On aus den 70ern.
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7: Mit Stella Stürmer einen schönen guten Tag. Der ukrainische Präsident Zelensky trifft sich nach eigenen Angaben am Rande der UN-Vollversammlung in New York mit US-Präsident Trump. Das schrieb er nach einem Telefonat mit Trump auf X. Bei dem Gespräch wird es um den Krieg in der Ukraine gehen. Ulf Mauder berichtet.
8: Dazu will er Wege einer Deeskalation und Sicherheitsfragen in New York erörtern. Details nannte Zelensky zwar nicht, klar ist aber, dass es ihm erneut vor allem um Patriot-Abwehrraketen für die Luftverteidigung der Ukraine gehen dürfte. Zudem braucht die Ukraine auch dringend Triebwerke für ihre Produktion eigener Drohnen und Marschflugkörper.
7: Großer Erfolg. Sachsens Schulmannschaften kehren mit 7 Medaillen im Gepäck vom Bundesfinale Jugend trainiert für Olympia und Paralympics zurück. Vom 15. bis zum 19. September waren rund 3.600 junge Leute aus ganz Deutschland im Herbstfinale gegeneinander angetreten. Aus Sachsen nahmen 24 Schulmannschaften teil. Die Wettkämpfe wurden unter anderem im Beachvolleyball, Fußball, Golf oder Tennis ausgetragen. Glückwünsche für die erfolgreiche Teilnahme kamen unter anderem von Sachsens Kultusminister Konrad Clemens. Autofahrer auf der A4 müssen sich ab heute Abend in Dresden Richtung Chemnitz auf Behinderungen im Bereich der Anschlussstelle Wildermann einstellen. Bis Ende September werden laut Autobahn GmbH jeweils zwischen 21 und 5 Uhr zwei Fahrstreifen und die Anschlussstelle gesperrt. Der Beton wird erneuert. Weitere Bauphasen folgen im Oktober und November. Das Ganze dient der Vorbereitung auf die späte Erneuerung der Richtungsfahrbahn Görlitz, damit die Trasse die baustellenbedingte Mehrbelastung abhält. In Leipzig haben am Samstag 1.350 Menschen bei den Landessportspielen 50+ gemeinsam Sport getrieben. Der Landessportbund Sachsen hatte dafür mehr als 50 Workshops und knapp 30 Wettkämpfe organisiert. Eine Premiere gab es beim Skydiven. 50 Teilnehmer haben sich im Indoor-Windkanal ausprobiert. Insgesamt waren rund 250 Ehrenamtliche im Einsatz. Die Landessportspiele sollen zeigen, dass Bewegung und sportliche Herausforderungen auch in der zweiten Lebenshälfte Spaß machen.
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9: Durch den Tag geht's heute mit wechselnder Bewölkung. Zeitweise ist die Sonne draußen, aber einzelne Schauer ziehen auch noch durch. Dazu ist es ziemlich windig heute bei 16 bis maximal 18 Grad. Morgen zum Dienstag und auch am Mittwoch wird's dann weitestgehend trocken sein. Die Temperaturen steigen noch ein bisschen auf bis zu 20 Grad am Mittwoch.
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9: A4 Dresden Richtung Görlitz zwischen Urhöchst und Salzenforst steht ein defekter LKW auf der rechten Spur. Bitte vorsichtig ranfahren. A14 Richtung Leipzig zwischen Döbel Nord und dem Rastplatz Mühlenberg Nord. Verlorene Ladung auf der Fahrbahn. Die Auffahrt ist dort auch gesperrt. Im Burgenlandkreis gibt es eine Sperrung zwischen Eckartsberg und Marienthal nach einem Unfall. Und in Pirna-Kopitz ist die Lohmener Straße zwischen Albert-Bartel-Straße und Basteistraße in beiden Richtungen nach einem Unfall gesperrt. Geblitzt wird in Dresden an der Wilstrupfer Straße Richtung Freiberger Straße, an der B6 von Seerhausen Richtung Oschatz am Abzweig Ganzig und an der A4 blitzt es Dresden Richtung Görlitz am Dreieck Dresden-Nord.

Antenne Sachsen mit 70ern, 80ern und den schönsten Schlagern. Es ist der 21. September und der Tag wird auch besungen in einem Lied von Earth, Wind and Fire. September. Mit diesem Lied beginnt ja auch die französische Filmkomödie Ziemlich beste Freunde.

0: Antenne Sachsen gleich mit Beatrice Egli.
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heute der internationale Tag des Friedens. Die Vereinten Nationen haben ihn bereits 1981 ins Leben gerufen. Seit 2001 liegt er fest auf dem 21. September. Ziemlich großer Gedanke für einen ganz normalen Montag. Vielleicht gerade deshalb einer, an den man ruhig mal erinnern kann. Und jetzt Rock für den Frieden hier auf Antenne Sachsen, die Pudis, das Buch.

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0: Antenne Sachsen gleich mit Andrea Jürgens.
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12: Mit Stella Stürmer einen schönen guten Tag. Großbritannien entwickelt sich laut einer Studie zu einem wichtigen Markt für Elektrofahrzeuge. Davon könnte besonders das VW-Werk in Zwickau profitieren, da dort gefragte Modelle wie der ID.4 und der Audi Q4 e-tron gebaut werden. Im ersten Halbjahr 2026 stieg der Anteil reiner E-Autos bei den britischen Neuzulassungen bereits auf 25%. Ob der Standort den Aufschwung spürt, hängt letztlich jedoch von den kommenden Entscheidungen des Volkswagen-Konzerns ab. Sachsen kommt bei künstlicher Intelligenz als Reiseziel gut weg. In einer Analyse von 5 KI-Modellen erreicht Leipzig knapp 80 von 100 möglichen Punkten und landet somit auf Platz 16 der beliebtesten deutschen Reiseziele. Besonders hoch bewertet wird das Wave-Gotik-Treffen mit über 90 Punkten. Dresden hat es sogar auf 92,6 Punkte geschafft. Für die Analyse hat die Hotelgruppe Meininger 5 KI-Modelle zu den beliebtesten deutschen Städten und Veranstaltungen befragt. Wie geht's jetzt weiter? Gerade kommen in Berlin die Bundesparteien zusammen, um über die Wahlen zu diskutieren. Kanzler Merz steht massiv unter Druck nach dem Debakel für die CDU. In Berlin hat die Linke die Kanzlerpartei abgehängt. In Mecklenburg-Vorpommern ist sie sogar aus dem Parlament geflogen. Claudia Wächter berichtet.
13: Merz spricht von einem Desaster, will aber die Reformen wie geplant durchziehen, geht also in die Offensive. Ob diese Strategie allerdings aufgeht, um sich zu retten, ist unklar, denn der Koalitionspartner SPD stellt bereits klar, wir müssen über die Reformen reden, die Botschaft der Wähler ernst nehmen. Und auch in der CDU rumort es gewaltig.
12: Außenminister Wadefohl will, dass die Vereinten Nationen mehr tun, um Kriege wie in der Ukraine oder im Nahen und Mittleren Osten zu beenden. Vor seiner Abreise zur UN-Generalversammlung nach New York hat der CDU-Politiker gesagt, diese Woche dürfe es nicht nur eine Bestandsaufnahme aller Krisen geben. Nötig sei die Bereitschaft aller Verantwortlichen, um jeden kleinen Schritt zur Lösung zu ringen. Es ist ein Schock für das frühere Supermodel Cindy Crawford. Ihr Sohn Presley Gerber ist tot. Der 27-Jährige ist gestern in einer Reha-Einrichtung in Los Angeles gestorben. Zur Todesursache ist bisher nichts bekannt. Presley Gerber hatte zuletzt öffentlich über seine psychischen Probleme gesprochen, unter anderem in Podcasts und auf Instagram.
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14: Sehr windig ist es heute im Laufe des Tages. Ansonsten gibt es viele Wolken, ein bisschen Sonne dazwischen und noch einzelne Schauer, die durchziehen. Bei maximal 14 bis 16, in der Sonne vielleicht auch mal 18 Grad. In den nächsten Tagen ist es dann weniger windig und ab morgen insgesamt auch sonniger. Außerdem soll es morgen trocken sein bei maximal 18 Grad.
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14: A4 Dresden Richtung Chemnitz zwischen Chemnitz-Glöser und Chemnitz-Mitte 2 Kilometer stockender Verkehr. A4 Görlitz Richtung Dresden. Achtung, zwischen Ohorn und Pulsnitz umgestürzte Bäume dort im Fahrbahnbereich. Bitte vorsichtig ranfahren. Und in Pirna-Kurpitz gibt es eine Sperrung auf der Lohmener Straße zwischen Albert-Bartel-Straße und Basteistraße. Da ist die Strecke nach einem Unfall in beide Richtungen dicht im Moment. Geblitzt wird in Grimma an der Lausicker Straße Höhe Baywa. In Eulowitz Richtung Oppach steht ein Blitzer und in Dresden an der Gorbitzer Straße in Höhe der Kirche.
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Helene Fischer, hör mal gleich. Ich will immer wieder dieses Fieber spüren, weil wir gerade ABBA hatten mit Eagle. Jetzt ein Musiker, der die Eagles gegründet hat, die Rockband. Hier ist Don Henley mit seinem Solo-Hit The Boys of Summer.

0: Antenne Sachsen gleich mit den Kinks und Lola.
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Marius Müller-Westernhagen auf Antenne Sachsen. Heute ist Welt-Alzheimer-Tag. Das Motto in diesem Jahr, Demenz, keine Frage des Alters. Denn betroffen sind ja nicht nur sehr alte Menschen, auch für Familien, Freunde und Kollegen verändert sich mit der Krankheit vieles. Das ist ein Tag, der daran erinnert, genauer hinzuschauen und zuzuhören. Meine Oma hatte auch Alzheimer bekommen. In der letzten Phase, da war sie sehr in sich gekehrt. Aber wissen Sie, Musik hat immer geholfen. Ich habe ihr im Pflegeheim ihre Lieblingstitel vorgespielt und da habe ich richtig gemerkt, da hat sich in ihr was geregt. Ja, es war schön zu sehen, so als Enkel. Und man kann ja nicht viel tun, aber ich meine, das konnte ich machen. Musik vorspielen, ihre Hand zu nehmen und dann einfach für sie da zu sein. Und das hier ist einer der Lieblingstitel von meiner Oma Hilde, der auch meiner geworden ist. Eine sehr fröhliche Nummer aus den 70ern, Paloma Blanca von der George Baker Selection. Jetzt auf Antenne Sachsen.

0: Antenne Sachsen gleich mit Bonnie M.
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14: Mit Ingo Enke. Guten Tag. Nach den Wahlniederlagen in Berlin und Mecklenburg-Vorpommern wächst der Druck auf CDU-Chef und Bundeskanzler Friedrich Merz. Seine Partei war ja mit nur 4,9% nicht in den Landtag von Schwerin eingezogen. Dominik Schweiger fasst zusammen.
15: Aus mehreren Landesverbänden kommt nämlich deutliche Kritik. Merz fehle es an Empathie, im Bund könne es so nicht weitergehen. Berlins noch Rathauschef Wegner von der CDU macht den Gegenwind aus der Bundespolitik fürs schlechte Abschneiden mitverantwortlich. Rückendeckung erhält Merz von der CSU, eine Personaldebatte werde es nicht geben, hieß es.
14: Die Beschäftigten der Automobilindustrie in Sachsen wollen heute ein Zeichen gegen Jobabbau setzen. Bei VW in Zwickau oder an der gläsernen Manufaktur in Dresden. Oliver Heinze berichtet aus Leipzig zur Lage in der Messestadt.
16: Bei Zuliefererbetrieben und Herstellern gibt es heute zahlreiche Aktionen, teilte die IG Metall Leipzig mit. Die Beschäftigten wollen sich nicht länger zu Sündenböcken machen lassen für eine Krise, die sie nicht verursacht haben. Sie sollen mehr arbeiten, weniger verdienen oder gar ihren Job verlieren, während die Unternehmen Milliarden an Aktionäre auszahlen. Das gehe so nicht weiter.
14: Das Deutschland-Ticket ist weiterhin sehr beliebt. Gut 5,7 Milliarden Fahrten haben die Verkehrsbetriebe bundesweit im ersten Halbjahr gezählt, so das Statistische Bundesamt. So stark wie zu seiner Einführung zieht das Deutschland-Ticket aber nicht mehr. Das liegt laut Experten auch am Preis von mittlerweile 63 Euro. Sachsens Wissenschaftsminister Sebastian Gemko besucht heute die Studienakademie Bautzen. Er will mit Studenten, Praxispartnern und Unternehmern ins Gespräch kommen. Dabei soll es um Themen wie Forschung und Entwicklung, Wirtschaft und Wissenschaft gehen. Auf der A13 bei Schönborn haben sich zwei Autofahrer auf der Autobahn geprügelt. Die beiden stiegen an einem Stauende aus und gingen aufeinander los. Vorher hatten sie sich auf der A13 mit ihren Autos förmlich duelliert. Sie überholten sich mehrfach links und rechts, fuhren dicht aufeinander auf und bremsten sich aus. Dabei wurden auch unbeteiligte Autofahrer gefährdet. Bei der Schlägerei verletzten sich beide gegenseitig. Die Polizei zog ihre Führerscheine ein.
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17: Sehr windig ist es heute im Laufe des Tages. Ansonsten gibt es viele Wolken, ein bisschen Sonne dazwischen und noch einzelne Schauer, die durchziehen. Bei maximal 14 bis 16, in der Sonne vielleicht auch mal 18 Grad. In den nächsten Tagen ist es dann weniger windig und ab morgen insgesamt auch sonniger. Außerdem soll es morgen trocken sein bei maximal 18 Grad.
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17: A4 Erfurt Richtung Chemnitz in Höhe Hohensteinernsthal gibt es heute Bauarbeiten und deshalb mehrfach kurze Sperrungen. A14 Leipzig Richtung Magdeburg zwischen Halle Nord und Löbejün 2 Kilometer Stau. A14 Dresden Richtung Leipzig zwischen Grimma und Klinga haben wir auch 1 Kilometer Stau. Und A17 Prag Richtung Dresden, da gibt es 1 Kilometer Stau zwischen dem Grenzübergang und Bad Gottleuba. Die neuesten Blitzer stehen an der A4 Görlitz Richtung Dresden, kurz hinterm Dreieck Dresden Nord hat Ronny entdeckt, danke dir. In Dresden wird an der Bodenbacher Straße Ecke Dobritzer Straße geblitzt, in Görlitz an der Leipziger Straße in der 30er-Zone und in Oelsnitz steht an der Hofer Straße ein Blitzer und zwar stadteinwärts.
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0: Silent Circle auf Antenne Sachsen. Ja, dieser Montag macht schon mal deutlich, wohin die Reise geht. Richtung Herbst. Einzelne Schauer, dazu Wind, höchstens um die 18 Grad. Übermorgen ist ja auch schon kalendarischer Herbstanfang. Hier sind Smokey.
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0: Antenne Sachsen gleich mit Wolfgang Petri.
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1: Hallo?
2: Hallo, hier ist Antenne Sachsen, Stefan Bodinas. Grüße Bettina.
1: Ja, hallo.
2: Sie hatten sich ja mal angemeldet auf unserer Internetseite für ein Konzert mit der Musik von Mike Oldfield.
1: Ja.
2: Tubular Bells. Das ist am kommenden Donnerstag und Sie haben zwei Karten gewonnen.
1: Ich weiß jetzt gar nicht mehr, wo es war. Kulturpalast?
2: Genau.
1: Gut, das geht klar.
2: Prima.
1: Das geht klar. Ne?
2: Schön.
1: Ja, das ist gut. Ich kann nur Dresden annehmen. Warum muss ich nochmal fragen? Ne?
2: Das Konzert gibt es ja auch in Chemnitz, in der Stadthalle, am 29. September.
1: Ja.
2: Aber am 24. Im Dresdner Kulturpalast. Und dafür haben Sie zwei Karten gewonnen.
1: Da bedanke ich mich. Das ist schön.
2: Prima. Ja. Na dann, wünsche Ihnen einen schönen Tag und viel Spaß beim Konzert. Ja? Ja. Tschüss.
1: Vielen Dank. Tschüss.

0: Antenne Sachsen gleich mit Hoffmann und Hoffmann.
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10: Mit Ingo Enke. Guten Tag. Die AfD sieht ihren Wahlerfolg in Mecklenburg-Vorpommern vor allem als Sieg über die CDU. AfD-Vorsitzender Tino Chrupalla sagte heute, seine Partei habe die CDU pulverisiert. Er nannte das Ergebnis in Mecklenburg-Vorpommern fulminant, das in Berlin super. Co-Chefin Alice Weidel gratulierte ironisch der CDU, die den Wahlerfolg der Linkspartei in Berlin durch ihre nicht besonders intelligente Brandmauerpolitik möglich gemacht habe. Für das VW-Werk in Zwickau zeichnet sich eine neue Perspektive ab. Großbritannien entwickelt sich zu einem wichtigen Markt für E-Fahrzeuge, was dem Standort zugutekommen könnte. Das zeigt eine aktuelle Analyse der Initiative Klimaneutrales Deutschland.
11: Demnach stieg Großbritannien 2025 zum bedeutendsten Exportmarkt für deutsche Automobile auf. Gleichzeitig erhöhte sich im ersten Halbjahr 2026 der Anteil reiner E-Autos an den britischen Neuzulassungen auf 25%. Besonders gefragt sind Modelle wie der ID.4 und der Audi Q4 e-tron, die in Zwickau gebaut werden. Frederik Seifert, Nachrichtenredaktion.
10: Die Suche nach Vermissten im Vogtland und im Erzgebirge hat ein trauriges Ende genommen. Laut Polizei fand ein Spaziergänger in einem Wald bei Plauen eine tote Person, bei der es sich höchstwahrscheinlich um einen 74-jährigen Mann handelt, der seit Juli verschwunden war. Auf der Suche nach einer 80-jährigen aus Johanngeorgenstadt wurde die Frau leblos in einem Wald im Erzgebirge gefunden. Sie war seit Mitte August verschwunden. Hinweise auf eine Straftat gäbe es nicht. Nach den Rekordwerten letzte Woche sind die Spritpreise am Wochenende leicht gesunken. Ein Liter Super E10 hat gestern laut ADAC im Schnitt rund 2,28 Euro gekostet, Diesel knapp 2,45 Euro. Das sind 2 bis 3 Cent weniger als auf dem Höhepunkt. Der Billigflieger Ryanair kehrt möglicherweise an die sächsischen Flughäfen Dresden und Leipzig zurück. Die Mitteldeutsche Flughafen AG verhandelt zurzeit intensiv mit der irischen Fluggesellschaft, berichtet die Sächsische Zeitung. Eine Rückkehr zum Sommerflugplan 2027 sei denkbar. Voraussetzung sei, die Flughafenholding lege Ryanair ein gutes Angebot vor. Mögliche Ziele sind London und Spanien.
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12: Sehr windig ist es heute im Laufe des Tages. Ansonsten gibt es viele Wolken, ein bisschen Sonne dazwischen und noch einzelne Schauer, die durchziehen. Bei maximal 14 bis 16, in der Sonne vielleicht auch mal 18 Grad. In den nächsten Tagen ist es dann weniger windig und ab morgen insgesamt auch sonniger. Außerdem soll es morgen trocken sein, bei maximal 18 Grad.
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12: A4 Erfurt Richtung Chemnitz. In Höhe Hohenstein-Ernsthal gibt es heute Bauarbeiten und deshalb mehrfach kurze Sperrungen. A14 Leipzig Richtung Magdeburg zwischen Halle Nord und Löbejün 2 Kilometer Stau. A14 Dresden Richtung Leipzig zwischen Grimma und Klinger haben wir auch 1 Kilometer Stau. Und A17 Prag Richtung Dresden, da gibt es 1 Kilometer Stau zwischen dem Grenzübergang und Bad Gottleuber. Die neuesten Blitzer stehen an der A4 Görlitz Richtung Dresden, kurz hinterm Dreieck Dresden Nord hat Ronny entdeckt, danke dir. In Dresden wird an der Bodenbacher Straße Ecke Dobritzer Straße geblitzt, in Görlitz an der Leipziger Straße in der 30er-Zone und in Oelsnitz steht an der Hofer Straße ein Blitzer und zwar stadteinwärts.
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0: Antenne Sachsen mit 70ern, 80ern und den schönsten Schlagern. Gleich haben wir George Harrison mit Got My Mind Set On You in 16 Sekunden.
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0: Schön, dass Sie uns hören. Antenne Sachsen, gleich die Bay City Rollers mit Bye Bye Baby.
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Die Beach Boys auf Antenne Sachsen. 70er, 80er und die schönsten Schlager. Ja, wir spielen nicht irgendwas, sondern ihre Lieblinge. Da ist er wieder. Howard Carpendale. Hello.

0: Antenne Sachsen, gleich mit Musik aus den 70ern von Smokey.
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12: Mit Ingo Enke. Guten Tag. Nach den Landtagswahlen hat Bundeskanzler Friedrich Merz heute Stellung bezogen. Das Scheitern seiner Partei an der 5%-Hürde in Mecklenburg-Vorpommern nannte der CDU-Chef dramatisch und einmalig. In Berlin habe Spitzenkandidat Stefan Evers unter schwierigsten Bedingungen ein immer noch beachtliches Wahlergebnis erzielt, so Merz. Nach dem Rückhalt in seiner Partei gefragt, sagte Merz weder gestern noch heute habe es einen Anstoß zu einer Personaldebatte gegeben. Sachsens Ministerpräsident Michael Kretschmer besucht den Vatikan. Von morgen bis Donnerstag ist er zusammen mit Vertretern des Kabinetts und des Bistums Dresden-Meißen in Rom. Während einer Audienz überreicht Kretschmer dem Papst einen sächsischen Stollen, gebacken von der Konditorei Neubert im Erzgebirge. Anschließend übergibt der Ministerpräsident stellvertretend für den Vatikan einen Herrnhuter Stern an Kardinal Gambetti. Ex-Bundesverkehrsminister Andreas Scheuer hat heute vom Landgericht Berlin den Vorwurf der Falschaussage zurückgewiesen. Er soll im Untersuchungsausschuss zur gescheiterten Pkw-Maut ein Angebot der Betreiber verschwiegen haben, die Vertragsunterzeichnung zu verschieben. Daran könne er sich nicht erinnern, so der CSU-Politiker heute vor Gericht. Das Werdauer Volksfest ist aus polizeilicher Sicht weitgehend friedlich verlaufen. Es wurden am Wochenende 8 Straftaten registriert. Neben einfachen Körperverletzungsdelikten, Bedrohungen und Beleidigung mussten die Beamten auch einen Haftbefehl vollstrecken. Ein 41-Jähriger wollte nach einem Platzverweis das Gelände erneut betreten. Weil er die geforderte Geldstrafe nicht zahlen konnte, wurde er direkt in die JVA gebracht. Bei der sächsischen Meisterschaft im Kürbiswiegen in Ludwigsdorf hat Jörg Wagler aus Großschirmer den Sieg geholt. Sein Exemplar brachte 364,5 Kilo auf die Waage. Knut Michael Kunot aus der Lausitz.
13: Trotz eines durchwachsenen Kürbisjahres mit schwierigen Wetterbedingungen verzeichnete der veranstaltende Heimatverein Ludwigsdorf-Oberneuendorf beachtliche Zahlen. Insgesamt wurden am Vereinshaus Alter Konsum 12 Exemplare der Riesensorte Atlantic Giant gewogen, die zusammen über 2,1 Tonnen auf die Waage brachten.
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14: Es ist wechselnd bis stark bewölkt mit einzelnen Schauern. Dazu weht es mäßig, stellenweise mit Windböen, auf dem Fichtelberg sogar Sturmböen. Die kommende Nacht im Bergland meist stark bewölkt und noch etwas Regen, sonst teils wolkig, teils gering bewölkt und trocken bei 9 bis 5 Grad. Und morgen wechselnd bis stark bewölkt und trocken 16 bis 18 Grad.
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14: A4 Görlitz Richtung Dresden zwischen Kodersdorf und Weißenberg, 5 Kilometer stockend und es blitzt. A4 Erfurt Richtung Chemnitz zwischen Hermsdorfer Kreuz und Rüdersdorf, Hohenstein-Ernsthal am Ortsausgang Richtung Oberlungwitz und Ebersbach auf der Umleitung Richtung Zittau, kurz hinterm Getränkemarkt.
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Phil Collins zur Kaffee- und Kuchenzeit. Mein Bruder hat mich gestern überrascht mit einem selbstgebackenen Pflaumenkuchen. Der war wirklich gut. Noch mit Streuseln, noch warm. Einfach herrlich. Und während wir darüber gestritten haben, ob das nun wirklich Pflaumen sind oder eher Zwetschgen, war der Kuchen plötzlich alle. Antenne Sachsen jetzt mit Musik. Ja, klingt nach Urlaub. Von Bonnie M.

0: Antenne Sachsen gleich mit Andrea Jürgens.
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Deep Blue auf Antenne Sachsen. Wir spielen 70er, 80er und die schönsten Schlager. Wollen natürlich auch nicht die Osttitel vergessen. Hier ein ganz bekannter von der Gruppe Perl mit der unverwechselbaren Stimme von Michael Barakowski. 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

0: Antenne Sachsen gleich mit Andreas Martin.
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5: Mit Ingo Enke. Guten Tag. Die AfD-Vorsitzenden Alice Weidel und Tino Chrupalla haben heute die Ergebnisse der Landtagswahlen kommentiert. Das Resultat in Mecklenburg-Vorpommern bezeichnete Weidel als gigantisch. Auch in Berlin sei der Niedergang der CDU zu sehen. Die AfD habe die CDU als Volkspartei abgelöst. Tino Chrupalla sprach davon, dass die CDU in Mecklenburg-Vorpommern künftig ihre Fischbrötchen außerparlamentarisch essen werde. Ryanair verhandelt zurzeit mit der Mitteldeutschen Flughafen AG über eine Rückkehr an die Flughäfen Leipzig-Halle und Dresden. Bei einem passenden Angebot der Holding könnten schon ab dem Sommerflugplan 2027 wieder Flüge zu Zielen wie London oder Spanien angeboten werden. Grund für den früheren Rückzug der Airline waren die vergleichsweise hohen Gebühren an den sächsischen Flughäfen. Für jedes zweite Unternehmen in Deutschland ist die Bürokratie das größte Problem des Wirtschaftsstandorts. Das zeigt eine Umfrage des Münchner IFO-Instituts. Mit deutlichem Abstand folgen hohe Energie- und Arbeitskosten. Dabei gibt es Branchenunterschiede. Die Industrie leidet besonders unter den Energiepreisen, dem Bau fehlen Fachkräfte und der Handel kämpft mit einer schwachen Nachfrage. Der Bau des geplanten Fernbusterminals am Hauptbahnhof Dresden nimmt Fahrt auf. 6 Jahre lang lag das Projekt auf Eis. Anfang des Jahres nahm Peter Simmel, Inhaber des dortigen Simmel-Marktes, den Bau in die Hand. Schon bei der Investition in den Supermarkt hatte er mit den Reisenden als Kunden gerechnet.
6: Also wir haben hier in dem Bestandsgebäude um die 65 Millionen Euro investiert, haben auch eine sehr, sehr starke Anmietung mit Meining und auch die Büroflächen Barmer. Das Einzige, was eben schwach ist hier, ist unser Markt und die Frequenz werden wir durch das Busterminal hinbekommen und wir werden im Frühjahr nächsten Jahres beginnen zu bauen und Mitte 2030 fertig sein.
5: Sachsens Obstbauern haben in diesem Jahr deutlich weniger Kirschen geerntet. Laut Statistischem Bundesamt wurden rund 2000 Tonnen Süß- und Sauerkirschen von den Bäumen geholt. Letztes Jahr waren es 600 Tonnen mehr. Vor allem bei den Süßkirschen gab es einen Einbruch um rund ein Drittel, bei Sauerkirschen nur um 18%.
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7: Es ist wechselnd bis stark bewölkt mit einzelnen Schauern. Dazu weht es mäßig, stellenweise mit Windböen, auf dem Fichtelberg sogar Sturmböen. Die kommende Nacht im Bergland meist stark bewölkt und noch etwas Regen, sonst teils wolkig, teils gering bewölkt und trocken bei 9 bis 5 Grad. Und morgen wechselnd bis stark bewölkt und trocken 16 bis 18 Grad.
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7: A4 Dresden Richtung Chemnitz, zwischen Chemnitz-Glößer und Chemnitz-Mitte 1 Kilometer Stau und Görlitz Richtung Dresden zwischen Kodersdorf und Weißenberg 3 Kilometer Stau. Es blitzt B182, Ortseingang Staritz von Belgern kommend.
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Die meisten Titel von ABBA im sächsischen Radio laufen auf Antenne Sachsen. Und in Leipzig läuft noch die Europäische Mobilitätswoche. Da geht's um Bus, Bahn, Fahrer, zu Fuß und darum, wie der Stadtverkehr künftig aussehen kann. Vielleicht ein ganz guter Gedanke an einem Montagnachmittag, wenn man gerade selbst irgendwo zwischen Ampel und Baustelle steht. Wir hören gleich Helene Fischer und das sind Climby Fischer.

0: Antenne Sachsen gleich mit Bonnie Tyler.
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0: Antenne Sachsen. Jetzt mit einem Sänger und Schauspieler, der früh gelernt hat, dass Glück und Zufriedenheit nichts mit Geld und Ruhm zu tun hat.
1: Das hängt nicht vom Applaus von Menschen ab. Und das kriegst du auch nicht von außen. Das findest du nur in dir drin. Wenn jemand wirklich glücklich, zufrieden und ausgeglichener Mensch ist, das kommt nie von außen.
0: Eine Lebensweisheit von Marius Müller-Westernhagen. Hier ist einer seiner Erfolgstitel. Willenlos.

0: Antenne Sachsen gleich mit Elton John und Kiki D. Don't Go Breaking My Heart aus den 70ern.
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6: Mit Ingo Enke. Guten Tag. Die AfD sieht ihren Wahlerfolg in Mecklenburg-Vorpommern vor allem als Sieg über die CDU. AfD-Vorsitzender Tino Chrupalla sagte heute, seine Partei habe die CDU pulverisiert. Er nannte das Ergebnis in Mecklenburg-Vorpommern fulminant, das in Berlin super. Co-Chefin Alice Weidel gratulierte ironisch der CDU, die den Wahlerfolg der Linkspartei in Berlin durch ihre nicht besonders intelligente Brandmauerpolitik möglich gemacht habe. Für das VW-Werk in Zwickau zeichnet sich eine neue Perspektive ab. Großbritannien entwickelt sich zu einem wichtigen Markt für E-Fahrzeuge, was dem Standort zugutekommen könnte. Das zeigt eine aktuelle Analyse der Initiative Klimaneutrales Deutschland.
7: Demnach stieg Großbritannien 2025 zum bedeutendsten Exportmarkt für deutsche Automobile auf. Gleichzeitig erhöhte sich im ersten Halbjahr 2026 der Anteil reiner E-Autos an den britischen Neuzulassungen auf 25%. Besonders gefragt sind Modelle wie der ID.4 und der Audi Q4 e-tron, die in Zwickau gebaut werden. Frederik Seifert, Nachrichtenredaktion.
6: Die Suche nach Vermissten im Vogtland und im Erzgebirge hat ein trauriges Ende genommen. Laut Polizei fand ein Spaziergänger in einem Wald bei Plauen eine tote Person, bei der es sich höchstwahrscheinlich um einen 74-jährigen Mann handelt, der seit Juli verschwunden war. Auf der Suche nach einer 80-jährigen aus Johanngeorgenstadt wurde die Frau leblos in einem Wald im Erzgebirge gefunden. Sie war seit Mitte August verschwunden. Nach den Rekordwerten letzte Woche sind die Spritpreise am Wochenende leicht gesunken. Ein Liter Super E10 hat gestern laut ADAC im Schnitt rund 2,28 Euro gekostet, Diesel knapp 2,45 Euro. Das sind 2 bis 3 Cent weniger als auf dem Höhepunkt. Auf der A13 bei Schönborn haben sich zwei Autofahrer auf der Autobahn geprügelt. Die beiden stiegen an einem Stauende aus und gingen aufeinander los. Vorher hatten sie sich auf der A13 mit ihren Autos förmlich duelliert. Sie überholten sich mehrfach links und rechts, fuhren dicht aufeinander auf und bremsten sich aus. Bei der Schlägerei verletzten sich beide gegenseitig. Die Polizei zog ihre Führerscheine ein.
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8: Es ist wechselnd bis stark bewölkt mit einzelnen Schauern. Dazu weht es mäßig, stellenweise mit Windböen, auf dem Fichtelberg sogar Sturmböen. Die kommende Nacht im Bergland meist stark bewölkt und noch etwas Regen, sonst teils wolkig, teils gering bewölkt und trocken bei 9 bis 5 Grad. Und morgen wechselnd bis stark bewölkt und trocken 16 bis 18 Grad.
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8: A4 Görlitz Richtung Dresden zwischen Kunersdorf und Niederseifersdorf. 2 Kilometer Stau und B95 in Höhe Kunersdorfer Markt steigt Vollsperrung nach Unfall. Es blitzt A4 Dresden Richtung Chemnitz zwischen Dresden-Wildermann und Neustadt. Die A17 Dresden Richtung Prag zwischen den Tunneln und A72 Zwickau Richtung Chemnitz am Kreuz Chemnitz.

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Die Twins auf Antenne Sachsen. Ja, der Abend kommt, draußen wird's kühler, zu Hause darf's langsam gemütlich werden, Füße hochlegen, vielleicht noch was Gutes essen und Musik, die Sie kennen und gerne wiederhören. Antenne Sachsen spielt sie sachsenweit im Digitalradio DAB+. Hier sind die Birds mit Mr. Tambourine Man.

0: Antenne Sachsen. Gleich einer der schönsten Schlager von Ibo.
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Antenne Sachsen. Jetzt mit einem Drive aus Österreich von der ersten allgemeinen Verunsicherung. Märchenprinz. Ja, wir haben sie im Programm. Die 70er, die 80er und die schönsten Schlager. Es ist

0: und gleich Howard Carpendale auf Antenne Sachsen.
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8: Mit Ingo Enke. Nach den Landtagswahlen hat Bundeskanzler Friedrich Merz heute Stellung bezogen. Das Scheitern seiner Partei an der 5%-Hürde in Mecklenburg-Vorpommern nannte der CDU-Chef dramatisch und einmalig. In Berlin habe Spitzenkandidat Stefan Evers unter schwierigsten Bedingungen ein immer noch beachtliches Wahlergebnis erzielt, so Merz. Nach dem Rückhalt in seiner Partei gefragt, sagte Merz weder gestern noch heute, habe es einen Anstoß zu einer Personaldebatte gegeben. Beschäftigte der Automobilindustrie haben heute bundesweit gegen Stellenabbau protestiert. Schwerpunkte bei uns in Sachsen waren die VW-Standorte Dresden, Zwickau und Chemnitz. Vor der gläsernen Manufaktur Dresden waren auch Mitarbeiter von Infineon, Bosch und dem Mannesmann-Röhrenwerk Zeitein dabei. Jan Otto von der IG Metall.
9: Es muss Schluss sein damit, dass unsere Beschäftigten jeden Morgen aufwachen und nicht wissen, wer sie wieder beleidigt, wer ihnen wieder erklärt, wie wenig sie zu leisten bereit sind. Und für uns hier in Sachsen ist es absolut entscheidend, dass wir die Industriebetriebe nicht nur erhalten, sondern am Ende des Tages auch für die Zukunft sichern.
8: Ex-Bundesverkehrsminister Andreas Scheuer hat heute vom Landgericht Berlin den Vorwurf der Falschaussage zurückgewiesen. Er soll im Untersuchungsausschuss zur gescheiterten Pkw-Maut ein Angebot der Betreiber verschwiegen haben, die Vertragsunterzeichnung zu verschieben. Daran könne er sich nicht erinnern, so der CSU-Politiker heute vor Gericht. Nach einem Feuer im Glauchauer Ortsteil Jerisau ist der mutmaßliche Brandstifter verhaftet worden. Der 40-Jährige soll vor 2 Wochen an der Waldenburger Straße mehrere Mülltonnen angezündet haben. Auch eine Hausfassade und ein Fenster wurden in Mitleidenschaft gezogen. Es entstand ein Sachschaden von etwa 10.000 Euro. Unklar ist, ob er auch für weitere Brände der Serie in Jerisau verantwortlich ist. Sachsens Ministerpräsident Michael Kretschmer besucht den Vatikan. Von morgen bis Donnerstag ist er zusammen mit Vertretern des Kabinetts und des Bistums Dresden-Meißen in Rom. Während einer Audienz überreicht Kretschmer dem Papst einen sächsischen Stollen, gebacken von der Konditorei Neubert im Erzgebirge. Außerdem übergibt der Ministerpräsident einen Herrnhuter Stern an den Vatikan.
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10: Es ist wechselnd bis stark bewölkt mit einzelnen Schauern. Dazu weht es mäßig, stellenweise mit Windböen, auf dem Fichtelberg sogar Sturmböen. Die kommende Nacht im Bergland meist stark bewölkt und noch etwas Regen, sonst teils wolkig, teils gering bewölkt und trocken bei 9 bis 5 Grad. Und morgen wechselnd bis stark bewölkt und trocken 16 bis 18 Grad.
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10: A4 Görlitz Richtung Dresden zwischen Kodersdorf und Weißenberg 3 Kilometer Stau und es blitzt. A4 Dresden Richtung Chemnitz zwischen Dresden-Wildermann und Dresden-Neustadt. Die A17 Dresden Richtung Prag zwischen den Tunneln und A72 Zwickau Richtung Chemnitz am Kreuz Chemnitz.

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1: Hallo?
2: Hallo, hier ist Antenne Sachsen, Stefan Bodinas. Grüße Bettina.
1: Ja, hallo.
2: Sie hatten sich ja mal angemeldet auf unserer Internetseite für ein Konzert mit der Musik von Mike Oldfield.
1: Ja.
2: Tubular Bells, das ist am kommenden Donnerstag und Sie haben zwei Karten gewonnen.
1: Kommenden, ja, war das, ich weiß jetzt gar nicht mehr, wo es war, Kulturpalast?
2: Genau.
1: Gut, das geht klar.
2: Prima.
1: Das geht klar, ne?
2: Schön.
1: Ja, das ist gut. Ich kann nur Dresden annehmen, warum muss ich nochmal fragen, ne?
2: Das Konzert gibt es ja auch in Chemnitz, in der Stadthalle, am 29. September.
1: Ja.
2: Aber am 24. Aber im Dresdner Kulturpalast. Und dafür haben Sie zwei Karten gewonnen.
1: Da bedanke ich mich, das ist schön.
2: Prima. Ich wünsche Ihnen einen schönen Abend und viel Spaß beim Konzert. Ja?
1: Ja, tschüss. Vielen Dank. Tschüss.
2: Jetzt hören wir einen Titel von Mike Oldfield, den seine Ex gesungen hat. Anita Hegerland, Pictures in the Dark.
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0: Sie sind bei Antenne Sachsen. Als nächstes Glen Campbell und Sunflower.
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Kim Wilde. Am 10. November kommt sie nach Leipzig. Hier ist Antenne Sachsen. Wir hören gleich ABBA mit Money, Money, Money. Während draußen der Wind pfeift und bei uns pfeift hier Udo Lind.

0: Antenne Sachsen gleich mit Gloria Gaynor und I Will Survive.
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7: Mit Ingo Enke. Die AfD-Vorsitzenden Alice Weidel und Tino Chrupalla haben heute die Ergebnisse der Landtagswahlen kommentiert. Das Resultat in Mecklenburg-Vorpommern bezeichnete Weidel als gigantisch. Auch in Berlin sei der Niedergang der CDU zu sehen. Die AfD habe die CDU als Volkspartei abgelöst. Tino Chrupalla sprach davon, dass die CDU in Mecklenburg-Vorpommern künftig ihre Fischbrötchen außerparlamentarisch essen werde. In Sachsen sind immer mehr Familien mit der Erziehung ihrer Kinder überfordert. Jeden Tag werden mehr als 4 Fälle von Kindswohlgefährdung bekannt, bei denen die Jugendämter einschreiten müssen. Diese Zahlen hat das Sozialministerium in Dresden nach einer Anfrage der Linken veröffentlicht. Mit 1500 Fällen im vergangenen Jahr wurde der zweithöchste Wert seit 2012 registriert. Der Bau des geplanten Fernbusterminals am Hauptbahnhof Dresden nimmt Fahrt auf. 6 Jahre lang lag das Projekt auf Eis. Anfang des Jahres nahm Peter Simmel, Inhaber des dortigen Simmel-Marktes, den Bau in die Hand. Schon bei der Investition in den Supermarkt hatte er mit den Reisenden als Kunden gerechnet.
8: Also wir haben hier in dem Bestandsgebäude um die 65 Millionen Euro investiert, haben auch eine sehr, sehr starke Anmietung mit Meininger und auch die Büroflächen Barma. Das Einzige, was eben schwach ist hier, ist unser Markt, und die Frequenz werden wir durch das Busterminal hinbekommen, und wir werden im Frühjahr nächsten Jahres beginnen zu bauen und Mitte 2030 fertig sein.
7: Eine dicke schwarze Rauchsäule steht aktuell über Radebeul. Augenzeugen hatten Feuer aus einem Gulli an der Festwiese hinter der Sporthalle gemeldet, sagte uns ein Polizeisprecher. Ein Kollege vor Ort berichtet von Flammen, die aus einem Regenwasserkanal schlagen. Die Feuerwehr ist zum Brandort ausgerückt. Autofahrer auf der A4 müssen sich ab heute Abend in Richtung Chemnitz auf Behinderungen an der Anschlussstelle Wildermann einstellen. Bis Ende September werden laut Autobahn GmbH jeweils zwischen 21 Uhr und 5 Uhr 2 Fahrstreifen und die Anschlussstelle gesperrt. Der Beton wird erneuert. Weitere Bauphasen folgen im Oktober und November.
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9: Wechselnd bewölkt geht es durch den Montagabend, aber Regen nur noch vereinzelt. Die Nacht zeigt sich überwiegend locker bewölkt, bei Tiefstwerten zwischen 9 und 5 Grad. Morgen der Dienstag zunächst wolkig, im Tagesverlauf mehr Sonne, es bleibt trocken bei 14 bis 18 Grad. Mittwoch bis 20 Grad, meist freundlich, Donnerstag wieder unbeständiger und etwas kühler.
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9: Guten Abend auf die Straßen. Vorsicht Reifenteile A4 Chemnitz Richtung Erfurt, in Höhe Kreuz Chemnitz in der Baustelle. Dann die A4 Dresden Richtung Görlitz, Unfall zwischen Pulsnitz und Ohorn. Und auf der A4 Görlitz Richtung Dresden zwischen Tunnel Königshainer Berg und Niederseifersdorf Block Abfertigung. Hier kann sie es immer mal wieder stauen. Geblitzt wird auf der A4, und zwar kurz vorm Kreuz Chemnitz von Zwickau kommend.
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8: Wechselnd bewölkt geht es durch den Montagabend, aber Regen nur noch vereinzelt. Die Nacht zeigt sich überwiegend locker bewölkt bei Tiefstwerten zwischen 9 und 5 Grad. Morgen der Dienstag zunächst wolkig, im Tagesverlauf mehr Sonne, es bleibt trocken bei 14 bis 18 Grad. Mittwoch bis 20 Grad, meist freundlich, Donnerstag wieder unbeständiger und etwas kühler.
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8: Guten Abend auf die Straßen. A4 Görlitz Richtung Dresden, zwischen Tunnel Königsheiner Berg und Niederseifersdorf haben wir Blockabfertigung. Geblitzt wird auf der A72 Zwickau Richtung Chemnitz, am Kreuz Chemnitz in Überfahrt zur A4 Richtung Dresden und in Niederseifersdorf Ortseingang Richtung Niesky bei Tempo 50. Allen unterwegs eine gute Fahrt.

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1: Die Nacht wechselnd bewölkt, Regen aber nur ganz vereinzelt. Stellenweise kann sich auch Nebel bilden. Tiefstwerte liegen zwischen 9 und 5 Grad nur. Morgen teils sonnig, teils wolkig bei 14 bis 18 Grad, meist trocken. Der Mittwoch bis 20 Grad, meist freundlich. Am Donnerstag wieder unbeständiger und etwas kühler.
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1: Guten Abend auf die Straßen. Ein paar Minuten dauert es länger auf der A4 Görlitz Richtung Dresden zwischen Grenzübergang Ludwigsdorf und Kodersdorf. Und A4 Dresden Richtung Chemnitz. An der Anschlussstelle Dresden-Wildermann sind zwei Spuren gesperrt, sowie die Anschlussstelle selbst wegen Bauarbeiten. Da wird der Beton erneuert bis Ende September, jeweils zwischen 21 und 5 Uhr. Und Unfall in Dresden, Nossener Brücke statt auswärts. Da ist nur eine Spur frei.
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2: Die Nacht wechselnd bewölkt, Regen aber nur ganz vereinzelt. Stellenweise kann sich auch Nebel bilden. Tiefstwerte liegen zwischen 9 und 5 Grad nur. Morgen teils sonnig, teils wolkig bei 14 bis 18 Grad, meist trocken. Der Mittwoch bis 20 Grad, meist freundlich. Am Donnerstag wieder unbeständiger und etwas kühler.
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1: Die Nacht wechselnd bewölkt, Regen aber nur ganz vereinzelt. Stellenweise kann sich auch Nebel bilden. Tiefstwerte liegen zwischen 9 und 5 Grad nur. Morgen teils sonnig, teils wolkig bei 14 bis 18 Grad, meist trocken. Der Mittwoch bis 20 Grad, meist freundlich. Am Donnerstag wieder unbeständiger und etwas kühler.
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1: Die Nacht wechselnd bewölkt, Regen aber nur ganz vereinzelt. Stellenweise kann sich auch Nebel bilden. Tiefstwerte liegen zwischen 9 und 5 Grad nur. Ja, dieser Dienstag zeigt sich dann teils sonnig, teils wolkig. Meist ist es trocken bei 14 bis 18 Grad. Mittwoch meist freundlich und trocken bis 20 Grad. Am Donnerstag wieder unbeständiger und etwas kühler.
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0: zwischen 9 und 5 Grad nur. Ja, dieser Dienstag zeigt sich dann teils sonnig, teils wolkig. Meist ist es trocken bei 14 bis 18 Grad. Mittwoch meist freundlich und trocken bis 20 Grad. Am Donnerstag wieder unbeständiger und etwas kühler.
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1: Die Nacht wechselnd bewölkt, Regen aber nur ganz vereinzelt. Stellenweise kann sich auch Nebel bilden. Tiefstwerte liegen zwischen 9 und 5 Grad nur. Ja, dieser Dienstag zeigt sich dann teils sonnig, teils wolkig. Meist ist es trocken bei 14 bis 18 Grad. Mittwoch meist freundlich und trocken bis 20 Grad. Am Donnerstag wieder unbeständiger und etwas kühler.
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